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Hey, schönen guten Morgen. Wochenende 2.0. Wir sind ja quasi mittendrin oder vielleicht schon im Endflow. 9 Uhr hört Novum FM das Radio für Wassenberg mit Taylor Dane.

das war die Blonde, ja, mit den blonden, langen Haaren. Äußerst flippig, Taylor Dane. Mit den besten, mit den schönsten Bravo-Songs heute hier bei Novum FM. Zumindest ein Hauptmerk darauf. Heute gibt's viel Musik von den ganz bekannten Bravo-Songs. Ja, die kennen wir alle noch. Das waren diese runden Scheiben. Die kamen dann irgendwann mal raus, wie die CD quasi, ja,

Apropos CD. Wenn ich darüber nachdenke, wenn man so ein verrücktes Hobby hat wie ich oder wie wir hier bei Novum FM. Also das war damals eine Schlepperei. Vor 82. 82 wurde die erste serielle Musik-CD produziert und das Ganze in Langenhagen bei Hannover. Davor sind wir noch mit Plattenkoffer gelaufen und ich muss sagen, also wie sagt der Holländer, ein Stecker, die war natürlich immer von Vorteil, wenn man die hatte. Also quasi irgendwie ein Hubwagen oder so. Äußerst schwere Koffer mit Vinyl damals, vor 82. Das war auch so ein Song. Er kam natürlich schon auf CD raus. Und wenn man heute vergleicht, heute kommt man mit einem kleinen Stick und sagt, hey, ich habe für 2 Jahre Musik drauf. Hammer.

Das war auch so ein Dauerbrenner damals. Übrigens, das war auf der ersten CD, auf der ersten Bravo-Hits-CD. Bravo-Hits Nummer 1 als Track Nummer 11. Damals Musik von Ten Sharp, You. Schönen guten Morgen. Wir quälen uns heute durch die Bravo-Hits. Natürlich zwischendurch auch mal ein bisschen Aktuelleres, ja. Wir sind ja alle schon so alte Schinken quasi. Irgendwann hat man ja, glaube ich, ja, ich zumindest, aufgehört, diese CDs zu sammeln und ist dann irgendwann mal auf diese Sticks umgestiegen oder große Festplatten und dann war es auf einmal vorbei mit, ja, Bravo-Hits. Naja, das ist auch so einer von den Bravo-Hits. Tears for Fears und Shout.

Ja, wir forsten die Bravo Hits weiter durch. Bravo Hits 100 Limited Edition, Special Edition. Das waren damals drei CDs, da war auch dieser Song drauf.

Die zwei Jungs waren im stolzen Alter von 15 Jahren auch schon auf der Bravo-Hits veröffentlicht und verewigt. Tokyo Hotel, die kennen wir alle noch, ja, aus der guten alten Zeit. 2005 war das.

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wie der Wind. Ja, Wind hatten wir genug an diesem Wochenende. Der Vatertag ist ja quasi wortwörtlich ins Wasser gefallen. Und wenn man sieht, wie gestern das Wetter war, er auch eher durchwachsen. Auch hier bei uns in Wassenberg. Heute ist es bei uns in Wassenberg, heute Morgen zumindest, bewölkt. Und die Sonne zeigt sich nur vereinzelt bei Werten um 4 Grad. Hey, meine Güte, wir gehen auf den Sommer zu. Gegen später bleibt die Wolkendecke geschlossen. Und die Temperatur steigt auf 14 Grad heute. Also wenn ich daran denke, meine Frau, die war, ich glaube vor 2 Wochen, war die bei uns schon im Pool.

jetzt habe ich dich erwischt, ja? Ich mich selber auch. Das ist dieser Teil des Songs, wo wir alle wissen, da sind alle textsicher, ja? Ja? Die Simple Minds, unvergessen, immer wieder gespielt. Das ist auch so ein Song, auch wieder die Bravo Hits, und zwar 10 Jahre zurück. 2015, so gerade noch 2015 veröffentlicht, großer Hit, Coldplay.

Ja, ich habe nochmal geschaut, 1992 bei der ersten Session der Bravo Hits, da war damals dieses hier auch schon dabei, Fanta 4, die da, das kennen wir auch noch alle. Schönen guten Morgen, 9.39 Uhr, 9 Minuten nach 9:30 Uhr, hier hat Novum FM, das Radio für Wassenberg mit den, ja, ich darf es mal so sagen, Hauptaugenmerk heute in meiner Stunde, die Bravo Hits.

wo man die Stimmen so rauserkennt. Aber bei dem hier, ich wusste gar nicht, dass Sting da auch mit dran beteiligt war an diesem Song. I Want My MTV, ganz am Anfang des Songs. Ja, die Stimme von Sting. Na, hätte ich mir beim Mark Knopfler auch nicht vorstellen können, dass er so hochkommt, ja. Schönen guten Morgen, Endofum FM, das Radio für Wassenberg. Heute im Endspurt des Wochenendes. Wir sind ja quasi mittendrin, darf man so sagen, oder? Übrigens, Andreas, danke für die netten Bildchen. Sexy.

Ja, das ist auch wieder so ein Song mit einem ganz langen Intro. Ich wünsche euch ein wunderschönes Wochenende. Macht das Beste draus. Wir sind ja quasi so genau in der Mitte von diesem schönen langen Wochenende. OMD, das war 1981. 82 bei uns in der Bundesrepublik, auch ein Riesenerfolg und natürlich auch auf der Bravo Hits. In diesem Sinne, bis nächste Woche. Wir hören uns wieder Montag zwischen 10 und 11 mit den schönen

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Hallo, sagen die besten Golden Oldies aus den 80ern.

0: Boney M. sehen ein Boot auf dem Fluss und ich sehe, dass wir den schönsten Monat des Jahres haben, nämlich den Mai. Und ich sehe auch, dass ihr eingeschaltet habt zu einer Stunde Goldrausch. Darüber freue ich mich. Hallo, mein Name ist Eckart Hannibal Heuermann und wir machen heute gemeinsam so einen Trip durch die 80er. Und ich spiele Songs, die damals im Mai irgendwann ganz weit oben in den Charts gestanden haben. Entweder hier bei uns in Deutschland oder in den englischen, ja, man sagte damals, glaube ich, noch in den englischen Top 20. Und dazu wünsche ich euch einen guten Empfang und gute Unterhaltung hier bei uns bei Novum FM.
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0: Ich sehe gerade, die Band Queen ist da und was will die?
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0: Na bitte, alles. I want it all.

I Want It All. Und bis auf Platz 3 ging es für Queen im Mai 1989 in den englischen Top 20 nach oben. Höher nicht. Am 2. Mai 1989 strahlte RTL Plus zum ersten Mal die Spielshow Der Preis ist heiß aus. Moderiert wurde sie vom Niederländer Harry Weinfort. Und die Musik war damals auch heiß.

0: Feine, gute Musik von einer feinen Band. Das waren die Fine Young Cannibals mit Good Thing.
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0: Meine Oma, die hat früher immer gesagt, dass man in Monaten, die ein R im Namen haben, vor Sommersprossen aufpassen muss. Ob's stimmt, ich weiß es nicht, aber ich weiß, mittlerweile haben wir Gott sei Dank schon Mai und Sommersprossen gibt's auch, nämlich von der Band UKW. Wir sind im Jahre 1982.

1982, da sendete die Deutsche Welle noch auf Kurzwelle und die neue Deutsche Welle, also die Musikrichtung, die damals so richtig angesagt war, die hörte man auf allen Kanälen, auf Mittelwelle, auf UKW, auf Langwelle, natürlich auch auf Kurzwelle. Das war Sommersprossen. Das war die Band UKW. 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

Das haben wir natürlich alle erkannt, dass das Whitney Houston mit I Wanna Dance With Somebody war. 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Der nun folgende Song der österreichischen Band Opus, der hält im wahrsten Sinne des Wortes das, was er verspricht. Er heißt nämlich Life is Life und er wurde tatsächlich live aufgenommen. Und zwar bereits im Jahre 1984 im Fußballstadion von Oberwart im Burgenland und im Jahre 1985, da war es dann ein weltweiter Hit. Bei uns in Deutschland Platz 1.

Ohne jeden Zweifel, das war live. Live is live von Opus. 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Ich stamme ja aus dem Herzen Europas, nämlich aus Bad Salzuflen. Und gleich um die Ecke, da liegen ja die Städte Herford und Enger. Und von dort stammen alle Gründungsmitglieder von Alphaville. In Münster haben sie gemeinsam eine Band gegründet, nämlich besagtes Alphaville. Und ihr erster großer Hit, das war dieser hier. Big in Japan.

Eigentlich ja kein Song zum Einschlafen, aber wenn es doch passiert sein sollte, nach diesem Gong am Ende sind wir jetzt alle wieder wach. Das war Big in Japan, das war Alphaville. Gleich in der zweiten halben Stunde Goldrausch, da gibt's natürlich noch mehr My-Hits aus den 80ern. Also bis

Mit einem Montag fängt ja jeweils die neue Woche an und mit einem Manic Monday sind wir in die zweite halbe Stunde Goldrausch gestartet. Das waren die Bengals. 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Wir sind im Jahre 1983 und damals, da ahnte im Mai noch niemand, dass es einen Jahrhundertsommer geben würde. Und natürlich spiele ich auch Musik aus dem Jahre 1983. Nummer 1 in England, Spandau Ballet und True.

0: Die Wahrheit und nichts als die Wahrheit, das war True, das war Spandau Ballet. Im Mai 1988 stellte der ICE-Vorläuferzug Intercity Experimental mit 406,9 km pro Stunde einen neuen Geschwindigkeitsweltrekord für Schienenfahrzeuge auf. Mittlerweile ist dieser Weltrekord allerdings längst überholt, denn 2007 da fuhr ein französischer TGV 574,8 km pro Stunde. Und wir gehen jetzt mit rasantem Tempo in die Charts von 1988. 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
0: Hier ist ein Song, der damals in den Top 5 stand, nämlich einer von Taylor Dane. Prove Your Love.

Nach ihrer Debüt-Single Tell It To Your Heart, die ja hier bei uns in Deutschland auf Platz 1 stand und im United Kingdom auf Platz 3, war das der zweite Hit für Taylor Dane, damals im Jahre 1988, Prove Your Love, Platz 4 in Deutschland, aber Platz 1 in England. 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

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Das war ein Song einer der erfolgreichsten Bands aller Zeiten, nämlich ein Song von Fleetwood Mac. 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Unsere gemeinsame Stunde Goldrausch geht zwar leider schon wieder so langsam zu Ende, aber einen Ausflug in die 80er, nämlich in das Jahr 1981, den erlauben wir uns noch. Visage. Fade to Grey heißt der Song.

Das war Fade to Grey und gleich, wenn ich mich verabschiedet haben werde, dann gibt's noch eine kleine Zugabe aus den 80ern. Aber erst einmal sage ich danke fürs Zuhören. Tschüss, bye bye. Macht's gut, bis zum nächsten Goldrausch. Natürlich wieder hier bei uns bei Novum FM.

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1: Wir haben Samstag, wir haben 14 Uhr und hier sind Sie, Wellen von Novum FM und Radio Mahl. Am Mikrofon Tom Wilke, herzlich willkommen zu einer weiteren Ausgabe von Samstags Live.

Ja, der Frühling ist da. Man merkt das an jeder Stelle. Bei mir im Garten, da sprießt die Hecke. Und es ist immer wieder erstaunlich, was es für Fakten auch über den Frühling geht. Weil der Frühlingsanfang ist nicht immer am gleichen Tag. Man könnte ja immer sagen, 1. März geht's los. Nee, stimmt gar nicht. Er fällt astronomisch meist auf den 20. oder 21. März, kann aber auch am 19. März beginnen. Also um die 3 Tage rum, abhängig von Jahr und Zeitzone. Und für alle, die in Urlaub sind, ja, sind wir ganz ehrlich, ein bisschen mehr Regen könnte auch gut sein. Also mein Rasen zu Hause, der staubt schon richtig. Das ist echt erstaunlich.

Ja, zwei Sachen in der Sendung könnt ihr euch drauf freuen. Und zwar gibt's heute auch wieder ein Album der Woche. Und da haben wir diese Woche ausgesucht von Bosse. Das Album Bosse 2005 bis 2025. Ganz viele tolle Hits drauf. Zwei Stück werde ich in der Sendung vorstellen. Und dann kurz nach 15 Uhr gibt's wieder einen kleinen Podcast von Melissa und mir. Also wie gesagt, Beratungsstelle Melo. Und da geht's in dieser Woche um die Komfortzone und warum wir die so ungern verlassen. Also freut euch drauf. Heute in der Sendung auch so ein bisschen was zum Lernen. Ich habe jetzt als nächstes hier einen Klassiker und zwar Musik aus den 90s, Real McCoy. Die haben damals performt Another Night.

Manchmal sitzen Menschen zusammen, meistens Männer, und meckern über ihr Handy. Das ist ja so langsam, das rechnet gar nicht mehr so richtig und viel weniger Leistung und irgendwie, weiß ich nicht, ich muss mal wieder Neues haben, ne? Da möchte ich einfach nur zu sagen, die Mondlandung damals wurde mit viel weniger Rechenleistung gesteuert, als ein moderner Taschenrechner hat. Geschweige denn ein iPhone oder was auch immer, Galaxy, wie sie alle heißen. Der Bordcomputer der Apollo 11 Mission hatte gerade mal 64 Kilobyte Speicher. Wahnsinn. Und damit haben die das gehandelt.

Ja, wir haben so ein bisschen das Thema Frühling heute, ne? Im Frühling ändern Tiere ihr Verhalten, aber Menschen auch, weil der Frühling beeinflusst den Hormonhaushalt. Alles haben so Glitzer in den Augen hier. Und Frühlingszeit ist Paarungszeit bei den Tieren. Bei uns in der Tierzeit oder Tierwelt ist das Frühjahr die Hauptzeit für die Fortpflanzung, weil die Bedingungen für Nachwuchs natürlich optimal sind. Ich sehe das immer bei meiner Hecke. Wenn bei meiner Hecke so leichter grüner Flaum zu sehen ist, ich weiß, dann geht der Frühling los und dann fühlt man sich eigentlich auch ein bisschen besser, weil es wird heller, es ist nicht mehr so morgens dunkel, abends dunkel, so zur Arbeit hin im Dunkeln, zur Arbeit, von der Arbeit zurück im Dunkeln, das ist dann irgendwie so langsam vorbei. Und auch der Frühling beeinflusst die Modeindustrie. Viele Kollektionen erscheinen im Frühjahr, weil mit dem neuen Wetter auch der Wunsch nach neuen Kleidungsstilen wächst. Also wie gesagt, wenn eure Frau jetzt unbedingt einkaufen gehen will oder ihr selbst, da kann einem ja bei einem selbst auffallen, dass man unbedingt ein neues Teilchen da irgendwie haben muss. Das liegt am Frühling. Passend dazu habe ich einen Song rausgesungen. Hier, Falling in Love with You, I Can't Help Falling in Love with You. Hier ist Musik von UB40. Wow.

Ja, ich hoffe, ihr habt euren Urlaub schon geplant für dieses Jahr. Wenn nicht, hier nochmal ein Tipp. Ich bin ein ganz großer Fan der Ostsee wegen dem Wasser, weil das immer da ist, ne? Und ich fahre da auch gerne Fahrrad so an den, an den Deichen lang oder ins Innere, ins Landesinnere. Ist auch immer wieder schöne Lokale, wo man schon Kaffee trinken gehen kann. Nochmal ein paar Fakten hier zur Ostsee. Ostsee ist ein Binnenmeer. Sie ist salzärmer als andere Meere, was sie besonders für Kinder und empfindliche Haut angenehm macht. Mein Kalt ist so trotzdem, finde ich. Ich bin da so ein, weiß ich, ich brauche 29 Grad. Aber gut, das ist ein anderes Thema, eher Mittelmeer. Aber gut, Rügen zum Beispiel an der Ostsee ist die größte deutsche Insel. Mit ihren berühmten Kreidefelsen, Kap Ancona und Ostseebinnern wie Binz sind sie ein Top-Reiseziel. Nachher noch ein bisschen zur Ostsee. Aber ich habe auch hier und da den einzelnen Tipp für die Nordsee. Das ist natürlich heute auch bei mir hier im Angebot. Und ihr kriegt da so den einen oder anderen vielleicht so einen Tipp, wenn ihr noch nicht wisst, wohin ihr in Urlaub

Ja, und soll das mit dem Wetter mal nicht so hinhauen im Urlaub, dann einfach mal rüber jetten nach Japan. In Japan gibt es einen Wasserpark mit künstlichem Strand und bemaltem Himmel. Heißt Segaia Ocean Dome. Hat sogar Wellenmaschinen, mal ist noch nicht so ungewöhnlich, gibt's bei uns ja auch, ne? Und Sonnenschein bei jedem Wetter. Ja, das hört sich ja mal gut an. Sonnenschein bei jedem Wetter.

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1: Ja, ich habe jetzt hier die CD der Woche und zwar von Bosse 2005 bis 2025 und da habe ich einen Titel rausgesucht, Schönste Zeit heißt er und später beim zweiten Titel kriegt ihr natürlich ein paar Informationen mehr über Bosse. Hier vom Album der Woche, Schönste Zeit.

von den kleinen Momenten, die groß werden sollen, aus dem Album von Bosse 2005 bis 2025. Ja, hier steht es nochmal ganz, es geht ums Glücklichsein, um Durchhalten, um kleine Momente, die groß werden sollen, verpackt in simple Reime, Popbeats und dieser charmanten, leicht schiefen Stimme. Zweiter Titel gleich in der zweiten Stunde von dem Album der Woche von Bosse 2005 bis 2025.

Feine Musik von Teddy Swims Bad Dreams. Ich habe letzte Tage noch ein paar Schnecken bei mir im Garten entdeckt. Der eine oder andere wird da auch mit Last haben, aber sozusagen es nur 2-3 Stück sind, geht's ja eigentlich noch, die kann man noch aufsammeln. Aber ich habe was Interessantes über Schnecken hier gelesen. Schnecken können bis zu 3 Jahre schlafen. Also da bin ich auch irgendwie von der Gattung der Schnecken. Ich könnte manchmal auch so, ne, länger durchschlafen. Manche Arten der Schnecken fallen bei Trockenheit sogar in eine Art Winterschlaf. Ja, das ist bei mir auch ähnlich. Solange kein Bier kriege, oder lange keinen Kaffee kriege, dann verfalle ich auch irgendwie in einer Art Winterschlaf. Aber sobald das wieder da ist, vor allen Dingen Kaffee, ne, dann bin ich wieder ganz weit vorne.

Ja, direkt nach meinem Urlaub im Sommer, ne, werde ich in einem Freibad auflegen. Da gibt's die Nacht am Pool oder Musik am Pool. Und da werden wir so 80er, 90er Jahre Musik spielen. Eine Band spielt da auch, die Beatager. Und spielen die Beatagers und dann darf ich zu den Reglern greifen und 80er, 90er Jahre da rüberreichen. Ich stelle mir gerade schon so eine kleine Liste zusammen. Man kann ja nicht alles oder, ja, ich glaube nicht jeden Titel aus den 80ern und nicht jeden aus den 90ern spielen, weil viele sind ja auch sehr, sehr langsam oder so und die Leute sollen ja im Prinzip abtanzen. Vielleicht werde ich den hier spielen. Vielleicht findet ihr den ja auch gut, deswegen einfach mal Daumen hoch, wenn ihr den gut findet. Hier ist London Beat. I've been thinking about you. Ich denke über dich nach oder ich denke an dich.

Ich habe ja versprochen, dass ich so ein bisschen euch Urlaubstipps gebe, vor allen Dingen so in Deutschland. Ne? Zum Beispiel an der Nordsee bin ich auch sehr, sehr gerne. Ich mag einfach die Patschelacke, ne? Das Wattenmeer. Die Nordsee hat Ebbe und Flut. Das ist auch für Kiddies ganz gut. Da kann man die auch ein bisschen spielen lassen vorne in der Patschelacke. Und man braucht nicht Angst haben, dass die sofort vom Wasser da überflutet werden. Ne? Tidenhub beträgt bis zu 3 Meter, steht hier. Was Wattwanderung ermöglicht, ein echtes Highlight. Und dort, wo ich ganz gerne hinfahre, Cuxhaven, die Ecke, da kann man auch mit so einem, mit so einer Kutsche kann man da rüberfahren zur Insel Neuwerk. Und das geht ungefähr 90 Minuten. Man kriegt jede Menge erzählt über das Wattenmeer, über die Priele, über das Leben an der Nordsee und so weiter und so weiter. Müsst ihr euch auf jeden Fall mal reinziehen. Nordsee, auch ein Urlaubstipp von mir.

Ja, in wenigen Minuten hört ihr auch wieder den Podcast von Melissa und mir. Das ist ein tolles Ding. Das geht heute um die Komfortzone. Wir sind ja alle so ein bisschen ganz gerne so in eine Komfortzone, brauchen uns nicht mehr anstrengen, nichts dazulernen. Man kann fünfe gerade sein lassen, ist ja immer wieder schön. Und wir sprechen ganz genau um kurz nach 15 Uhr über, ja, wie gehen wir denn jetzt um mit unserer Komfortzone? Wie erkennen wir, dass wir nur in der Komfortzone sind, uns nicht mehr da raustrauen? Wie gesagt, in wenigen Minuten gibt es da unseren kurzen Podcast.

Wisst ihr, worauf ich mich schon freue? Ich freue mich schon darauf, an Nordsee oder Ostsee, das ist mir eigentlich egal, in einem Strandkorb zu sitzen, einen frischen, leckeren Kaffee zu trinken und so aufs Meer zu gucken. Das ist immer wieder schön für mich. Strände mit Strandkörben gehören für mich da immer irgendwie dazu. Der klassische Strandkorb ist, wie gesagt, an Nord- und Ostsee zu sehen, und erfunden wurde der 1882 in Rostock. Das habe ich nicht gewusst. 1882 gab es ihn schon zum ersten Mal zu sehen. Ja, in Holland oder so habe ich das irgendwie noch nicht gesehen. Aber gut, mag sein, dass ich noch nicht überall gewesen bin. Da sitzt man eher so in so einer Strandmuschel, glaube ich, oder irgendwie sowas. Also an Nord- und Ostsee bei uns in Deutschland sind die Strandkörper seit 1882 verbreitet.

0: Melissa.
1: Anne Frank sagte schon, niemand ist jemals durch Geben arm geworden.
2: Jeden Tag eine gute Tat, das ist so. Altruismus ist zwar tot oder doch nicht.
1: Ich finde, dass er nicht tot ist.
2: Ja.
1: Ich glaube aber, wir dürfen uns gerne überlegen, dass wir dabei nicht zu kurz kommen. Also etwas für jemanden anders zu tun und auch etwas zu tun, ohne eine sofortige Gegenleistung zu erwarten, finde ich super. Wenn ich aber nur gebe und gebe und gebe und gebe und gebe und irgendwann nichts mehr zum Geben da ist, renne ich in Burnout. Deswegen sollte man das unterlassen.
2: Ist das nicht irgendwie so eine alte Pfadfinder-Sache oder so? Macht man die heute überhaupt noch?
1: Ja.
2: Ja?
1: Ich erlebe das ganz oft und ganz viel und auch in kleinen Momenten, dass Menschen anderen Menschen helfen, was Gutes tun.
2: Ohne eine Gegenleistung zu erwarten.
1: Ohne eine Gegenleistung.
2: Ohne eine Absicht zu haben.
1: Ja.
2: Ja. Ich finde es auch saugut. Deswegen, ich habe auch irgendwie in mir drin irgendwie sowas. Eine gute Sache, irgendwann bekommt man die irgendwann vom Karma zurück, so zum Beispiel. Mhm. An irgendeiner Stelle, dann sagt jemand anders, ja komm, du hast irgendwie, was weiß ich, zwar nicht für mich was gemacht, aber du strahlst das, glaube ich, auch irgendwann aus.
1: Ja.
2: Dieses Hilfsbereite.
1: Genau, das nennt man ja Karma-Effekt. Sehe etwas Gutes und du wirst etwas Gutes wieder zurückbekommen und ich glaube daran.
2: Ja.
1: Also ich kann dir nicht sagen,
2: hast du das auch
1: ob
2: schon mal
1: ich,
2: erlebt?
1: Also ich kann dir nicht sagen, ob ich an Gott glaube oder an Schicksal oder Karma oder sonst was, aber ich glaube schon, dass es irgendetwas gibt und das, was du tust, wird irgendwann unweigerlich auf dich zurückfallen, ob das gute Sachen sind oder eher schlechte Sachen.
2: Schon mal erlebt?
1: Grundsätzlich immer und häufig. Also ich habe
2: es. Es war ein eindeutiges Vielleicht, glaube ich.
1: Nein, also ich habe jetzt gerade viel überlegt, weil du bist mir so schnell mit deinen Fragen. Ich muss erst mal legen, dass ich hinter diese Frage eine Antwort kriege. Altruismus, ja, erlebt. An vielen Stellen bekomme ich das zurück, was ich bekomme, aber nicht sofort.
2: Ja.
1: Manchmal zeigt sich das einfach später und man muss ein bisschen geduldiger sein.
2: Auch nicht von den gleichen Menschen, sondern von anderen Menschen wahrscheinlich. Ne?
1: Ja.
2: Das ist irgendwas, was man wahrscheinlich irgendwo einzahlt und da irgendwann mal sagt, das Karma oder wie wir es auch immer nennen wollen dann, was man auf heute ist, dein Tag.
1: Ja, wie eine Bank, wie du das beschrieben hast. Ne? Man zahlt ein und irgendwann kriegt man es zurück. Und ich glaube auch, für mich ist wichtig, dass ich abends in den Spiegel gucken kann und sagen kann, jo, hast das Beste draus gemacht.
2: Hast du auch deinen Blick so ein bisschen dafür geschärft, ob auf jemand anders Hilfe brauchst oder siehst du das? Weil manche Leute, ob sie es bewusst übersehen oder ob sie es nicht sehen wollen, weiß ich jetzt nicht. Also ich, für meine Fälle, sehe sowas auch. Das ist genauso hier mit diesem Erste-Hilfe-Leisten. Das habe ich immer mal gelernt. Ich sehe, wenn jemand irgendwie abseits der Norm irgendwie sich bewegt, Gesicht verzerrt, Schmerzen oder irgendwo liegt und irgendwie anders reagiert, als ich es eigentlich vermute. Hast du da auch den Blick so ein bisschen, die Antennen so ein bisschen geschärft für, wenn du da irgendwo helfen kannst?
1: Ja, wobei ich sehr aufpasse, denn ich würde nie durch die Gegend laufen und ungefragt Beratungen machen oder ungefragt Fragen stellen, die jemanden ins Nachdenken bringen, weil ich finde, das gehört sich nicht. Du gehst ja auch nicht als Arzt irgendwo hin und sagst, oh, also jetzt da, also jetzt musst du mal da und da hingehen, ne? Oder musst du das und das mal abchecken lassen. Du machst ja auch nicht, als Schneiderin gehst du auch nicht hin und sagst, hör mal, deine Hose muss umgenäht werden. Also ich finde, es hat auch noch eine Grenze, Angebote zu machen, aber ich würde das auch nicht wollen. Also, dass ständig einer kommt und sagt, oh, du siehst aber nach Hilfe aus. Sollen wir mal in deine Kindheit gucken? So ist irgendwie schräg.
2: Also, ich habe mir das so angewöhnt, dass ich gucke, ob keiner hilft.
1: Mhm.
2: Und wenn keiner hilft, dann stehe ich auf.
1: Mhm.
2: Weil es ist manchmal auch so, dass du vorgehen musst, wie beim Tanzen oder so. Wenn keiner auf der Tanzfläche ist, gehen andere auch nicht. Und wenn nicht einer sagt, pass mal auf, wir müssen jetzt die 112 rufen, weil der Mann ist in Not, der hat Atemnot und irgendwie so alle, dann fangen andere auch was zu machen. Dann kannst du denen auch sagen, bitte ruf 112. Und manche wissen gar nicht, dass sie auf dem Handy auch anrufen können. Oder dass sie auch irgendwie eine erste Hilfe leisten können, indem sie sich einfach mal drum kümmern. Ne?
1: Gut, da würde ich natürlich differenzieren. Also ein Mensch, der in Not ist, weil der Körper gerade nicht funktioniert, ist für mich nochmal eine andere Sache, wie jemand, dem ich ansehe, dass der vielleicht ein Thema hat, mit dem er sich beschäftigen müsste auf der psychischen, mentalen Ebene.
2: Wenn das so wäre, würdest du auf ihn zukommen und ihn fragen, wollen Sie darüber mal reden oder wollen Sie darüber sprechen? Würdest du das machen?
1: Kommt drauf an, in welcher Situation. Also wenn ich
2: Umgebung?
1: Wenn ich wirklich das Gefühl hätte, dass die Person sich selbst oder andere schaden würde, dann würde ich das Gespräch suchen. Aber ich würde jetzt nie, wenn ich jetzt irgendwie auf einer Party bin und ich merke, dass jemand ein Thema hat, weil er immer wieder das Gleiche macht oder irgendwie grenzüberschreitend ist, würde ich nie sagen, willst du darüber reden, warum du so grenzüberschreitend bist und was das wohl mit deiner Kindheit zu tun hat? Das finde ich schräg.
2: Da würdest du sozusagen, ja, wie ein Arzt auch sagen würde, da muss er irgendwann in die Praxis kommen, aber
1: ja,
2: nicht hier.
1: Ja, ganz genau. Also das will man ja nicht.
2: Ja,
1: also
2: ja.
1: Es ist ja auch, dass viele auch immer Angst haben, dass Therapeuten einen sofort therapieren, wenn die mit einem, ja, wenn die nur guten Morgen sagen. Ja. Und da kann ich als Beraterin nicht um die Ecke kommen und dann
2: also anfangen. Ich finde es immer gut, wenn man so sieht und dass man die Leute anspricht, dann darf ich ihnen eine Hand geben, wenn die Treppe hoch nicht gut geht. Mhm. Darf ich? Darf ich ihnen behilflich sein? Ja. Wenn die dann Nein sagen, dann ist es auch okay. Aber ich möchte zumindest, sage ich mal, meine zeigen, dass mir aufgefallen ist, da ist irgendwas. Und meine Hilfe anbieten. Manche nehmen die auch sehr, sehr gerne an.
1: Mhm.
2: Ne? Einmal Danke reicht ja völlig. Und dann, weiß ich nicht, fühle ich mich auch besser dadurch.
1: Mhm.
2: Und das sollten viele auch mal einfach ausprobieren, weil meistens fühlt man sich selber dadurch auch ein bisschen besser, indem man jemand anders helfen konnte. Viele Menschen möchten sogar, dass man die fragt nach ihrer Hilfe. Also wie gesagt, kannst du mir helfen da und dabei? Weil man dann zeigt, man schätzt den anderen und er glaubt auch, dass der andere helfen kann.
1: Man heilt ein Stück sich selbst, wenn man anderen Unterstützung gibt. Denn man bekommt auch eine gewisse Hormonausschüttung. Endorphine werden freigesetzt. Das Selbstwertbild wird besser. Denn wenn wir jemand anderen etwas Gutes tun, fühlen wir uns ja auch gut. Ja, weil es ist ja ein schöner Moment. Und wenn der dann noch Danke sagt und wenn der dann noch lächelt und wenn der sich dann noch freut, dann fliegen wir ja quasi nach Hause.
2: Ich glaube, es ist sehr gut, wenn man so in sich geht und sagt, vielleicht mal meine Sinne oder die eigenen Sinne mal schärfen, mal ein bisschen den Kopf auch mal hochheben, nicht nur aufs Handy gucken und einfach mal gucken, was rundherum passiert.
1: Ja.
2: Weil manchmal kann man das schon lesen. Der eine, der braucht keine Hilfe, der möchte auch keine. Das kann man meiner Meinung nach sehen. Und einer, der ist so hilflos, oder der kann man zumindest mal fragen. Also ich glaube, die Chance sollten wir uns auch selber geben, den anderen Leuten mal zu helfen. Weil helfen, wie du schon sagst, das macht Spaß. Also mir hilft das. Ich habe das einmal mit meinen Söhnen erlebt. Und da war ich auch als Papa sehr, sehr stolz.
1: Mhm.
2: Und zwar eine Dame wollte hier über die Bergstraße gehen und kam nicht rüber. Weil Bergstraße sehr voll, kennst du.
1: Mhm.
2: Und die beiden haben die Oma angesprochen, dürfen wir ihnen behilflich sein, links und rechts am Arm gefasst und haben so lange gewartet, bis sie sie sicher über die Straße geführt haben.
1: Schön.
2: Und da bin ich als Papa einen Kopf größer geworden.
1: Ja, zu Recht.
2: Wir saßen dann im Eiscafé und haben unser Eis da bestellt, Eis gegessen oder sowas. Und dann wollte ich bezahlen. Dann sagte der Kellner, das Eis ist schon bezahlt.
1: Ach, was schön.
2: Hat die Dame beim Kellner gesagt, ich übernehme die Rechnung von den dreien da.
1: Mhm.
2: Und hat sie einfach bezahlt, weil die so selbst waren. Wie gesagt, erstmal war ich stolz. Und zweimal habe ich mich über das Eis natürlich auch gefreut. Und die Frau, dass die lächelnd dann gegangen ist.
1: Ja.
2: Die hat nochmal gewunken und dann weg. Und das war für mich dann auch wieder so eine Belohnung. Und ich habe mir das damals schon bei meinen Eltern, im Bus habe ich mir das mal angesehen. Die haben jemanden den Platz angeboten, weil der das nötiger hatte als die beiden. Und ich war dann Herr Scholz, habe das auch gemacht. Und habe mich sehr, sehr toll gefühlt, nachdem die das angenommen hatten. Weil das war ja auch nicht selbstverständlich. Manche können ja nicht sprechen oder nicht Danke sagen oder erkennen gar nichts an. Aber das war für mich immer so ein Punkt gewesen, auch tue Gutes und dann freust du dich auch selber. Hormone, irgendwie so, also auf jeden Fall habe ich mich dann gut gefühlt. Hast du solche Erfahrungen auch gemacht?
1: Ja, und ich glaube auch, dass es wichtig ist, sich bewusst zu machen, natürlich gibt es viel Schlechtes auf der Welt und natürlich können wir nicht alles ändern. Und natürlich gibt es viel Schweres und Konflikte und Kriege. Aber jedes Mal, wenn wir die Welt ein bisschen schöner machen können, ich nehme gerne das Bild von einem Teelicht, ne? Natürlich kriegen wir die Welt nicht hell. Aber jedes Teelicht, was wir anzünden, also jeder schöne Moment, alles, was wir verbessern können, macht die Welt immer ein bisschen heller. Und ich möchte mich lieber darauf konzentrieren, ein paar Teelichter anzumachen, anstatt die Dunkelheit zu verfluchen.
2: Ich habe dazu noch einen ganz schönen Spruch. Sei du der Grund, weswegen die Welt etwas besser wird. Deswegen.
1: Ja.

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1: Ja, Samstags Live und ich habe mal so ein bisschen ein paar Urlaubstipps hier für euch mitgebracht. Wir sind im Moment gerade wieder mal an der Ostsee. Ne, hatte ich ja schon gesagt, Ostsee ist ein Binnenmeer und da gibt es viele, viele schöne Inseln. Rügen werde ich dieses Jahr noch besuchen. Rügen ist die größte deutsche Insel, hat berühmte Kreidefelsen, Kap Ancona und Ostseebäder, zum Beispiel Binz ist ein Top-Reiseziel. Ich werde mir dieses Jahr Grömitz angucken, so eine Woche lang mit dem Fahrrad auch rauf und runter da fahren. Zum Beispiel Fehmarn ist die Sonneninsel. Mit über 2000 Sonnenstunden im Jahr zählt sie zu den sonnigsten Orten Deutschlands. Und die Ostseeküste hat feinen Sand, was ich auch sehr, sehr liebe, wenn ich da sitze, wenn ich da laufe. Viele Strände, zum Beispiel Timmendorfer Strand, Usedom oder Kühlingsborn, erinnern an südliche Urlaubsziele. Ich meine, ein bisschen wärmer ist es da unten schon. Aber gut, ne? Bei schönem Wetter kann man da auf jeden Fall sitzen. Usedom hat Europas längste Strandpromenade. Es verbindet die Kaiserbäder, Ahlbeck, Heringsdorf und Bansin auf rund 12 Kilometer und allein das ist ja schon ein toller Tag am Meer. Das hat ja auch gesungen in Sing Mein Song, Volume 12, ebenfalls frisch in die Charts. Hier ist Musik von Klock Klock.

Musik von Clock Clock. Und zwar hat er gesungen Tag am Meer. Sing mein Song. Ganz viele Titel aus diesem Trailer, aus diesem Sampler sind in die Charts eingestiegen. Unter anderem ist auch eingestiegen, ja, eigentlich eine Dame, die ich eher so aus der Comedy kenne. Caroline Kebekus. Ja, die kenne ich also eigentlich eher so auf der Bühne und dann erzählt sie da lustige Sachen und auch greift mal voll rein, so, ne, dass es auch halt so ein bisschen wehtut, aber sie kann auch singen. Ja, ich war ganz erstaunt. Dieser Titel ist frisch in die Charts eingestiegen. Caroline Kebekus, Titel heißt Blau.

Als dritten Urlaubstipp habe ich mir noch rausgesucht, hier der Urlaub in Sachsen, einem vielseitigen Bundesland in Deutschland. Zum Beispiel in der Sächsischen Schweiz kann man super wandern und Fahrradfahren an der Elbe lang, das geht auch. Elbstein-Sandgebirge, also Elbsandsteingebirge, so heißt das mit der berühmten Basteibrücke, bietet spektakuläre Felslandschaften und über 1000 Wanderwege. Dresden wird Elbflorenz genannt. Barocke Architektur, Kunststätte, Semperoper und Zwinger in Dresden ist ein kulturelles Highlight. Leipzig eine Musikstadt und das passt zum Radio auf jeden Fall gut. Genauso wie zum Radio gut passt Milo. Milo hat ein neues Album rausgehauen. Ein Titel hat er wieder ausgekoppelt. Hier ist Castaways.

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1: Ja, in dieser Woche haben wir das Album von Bosse rausgesucht. Bosse 2005 bis 2025. Ja, nicht jeder ist ein Bosse-Ultra, also ein ganz großer Fan von ihm. Trotzdem bei zwei Songs wird man von dieser nostalgischen Atmosphäre abgeholt. Dein Hurra, was ich jetzt als nächstes spiele, sticht mit treibender Kraft und treibender Energie und leicht grantigem Ton aus dem eher so glatt gebügelten Rest hervor. Schreibt ihr hier selbst. Hier klingt Bosse, als hätte er wirklich etwas loszuwerden, dass man irgendwie was loswerden muss. Wir hören rein, zweiter Titel aus dem Album 2005 bis 2025 von Bosse, hier Dein Hurra.

Also ich habe mich entschieden, mein nächster Urlaub wird in Zingst sein, beziehungsweise in Bad, und das ist oben an der Ostsee. Und zwar, weil es dort fahrradfreundlich ohne Ende ist. Dort gibt es den Ostseeküstenradweg, der ist über 1000 Kilometer lang. Ich meine, so viel werde ich nicht fahren. Jeden Tag so 50 Kilometer reicht mir völlig. Dann irgendwo Kaffeebude anhalten, auf das Meer gucken, auf die Ostsee gucken. Großartige Ausblicke wird hier versprochen, direkt am Wasser lang. Ne? Und ich werde ein bisschen Bernstein suchen gehen, besonders nach Stürmen. Also Stürme haben wir ja Gott sei Dank jetzt nicht gehabt. Vielleicht kommt dann noch einer. Besonders nach Stürmen kann man da mit viel Glück das Gold der Ostsee entdecken, vor allen Dingen mit den Küsten von Mecklenburg-Vorpommern. Ja, ich werde mich drauf freuen. Also wichtigste ist für mich erstmal das Fahrradfahren und wie gesagt, der Kaffee am Meer.

Ja, letztes habe ich in einer Woche zweimal mein Auto komplett gewaschen. Ja, warum? Der war so staubig, so dreckig. Irgendwie habe ich gedacht, meine Güte, wo bist du denn lang gefahren? Ne? Aber das ist gar nicht so ungewöhnlich, wurde mir jetzt von unserem Gärtner hier erzählt. Im Mai blühen ungewöhnlich viele Pflanzen gleichzeitig. Er gilt als botanisch als der explosivste Monat, Flieder, Maiglöckchen, Raps, Apfelblüte und so weiter, alles auf einmal, und das fliegt ja auch alles durch die Luft. Alle, die so ein bisschen Allergien haben, die wissen das ganz genau. Ne? Bei mir, ich merke das immer im Auto, boah, da ist schon wieder so eine Schicht mit irgendwas drauf, so als wenn er total verstaubt, verdreckt wäre. Ne? Aber das liegt eigentlich nur an dem Pollenflug. Eigentlich sollte man sagen, das Auto ist halt, ne, wenn das ein bisschen weniger wird, dann kann man den Wagen ja immer noch waschen.

Ja, in meinem nächsten Nordseeurlaub werde ich mal eine Strecke fahren, wo ganz, ganz viele, ja, hier Leuchttürme sind, ne? Weil ich mag das Motiv Leuchttürme, das sind ja Wahrzeichen sozusagen. Die Nordseeküste ist gespickt mit malerischen Leuchttürmen, die sind ja nicht nur hässlich, die stehen da irgendwie in der Ecke rum. Nein, die sind sogar schön angepinselt, schön farblich, schön designt, ne? Zum Beispiel den Westerhever Leuchtturm, den möchte ich auf jeden Fall nochmal sehen. Manche kannst du sogar besteigen, unter anderem diesen Westerhever Leuchtturm. Nordseeküste gespickt mit malerischen Leuchttürmen. Und das ist meine nächste Motivsammlung. Mal gucken, wie weit ich fahren muss, damit ich so eine 5 bis 10 möchte ich sehen. Ich weiß nicht, ob ich die überhaupt zusammenkriege. Da muss man mal googeln bei Yahoo.

Ja, ich bin immer so ein Mensch, ich frage mich immer, warum heißt das so, warum nennt man das so? Ja, genauso geht es mir da mit dem Mai. Warum heißt der Monat Mai eigentlich Mai? Also hier steht eine Erklärung, ich weiß nicht, ob es die einzige gibt, eine Erklärung gibt hier, oder ob es da auch eine andere gibt. Hier ist die Erklärung. Mai war ursprünglich der Fruchtbarkeitsmonat. Im alten Rom war der Mai der Monat der Göttin Maia und der war da gewidmet, der Beschützerin des Wachstums und der Fruchtbarkeit. Und deswegen hat man den Monat dann irgendwann mal Mai genannt, von der Göttin

Es gibt viele Fans von Scooter. Ja, die alten Titel sind bekannt. Er bringt aber immer wieder mal neue Sachen raus. Und da frage ich mich manchmal, ist das genauso wie das Lied vorher oder nicht? Ja, ich will da nicht lästern oder irgendwie so. Also ihr könnt euch ja selber mal überzeugen. Neueinstieg in die Charts ist der neue Titel von Scooter. Hier ist Gimme That Noid. Festschnallen, es geht los. Hier ist Scooter.

In diesem Jahr sind viele, viele tolle Künstler wieder auf Tournee. Da muss man natürlich gucken, passt das bei mir oder passt der Ort zu mir. In diesem Jahr ist auch Amy McDonald wieder unterwegs. Ich werde da mal ganz genau hingucken, sobald ihre Tournee losgeht, ob das was ist. Ich möchte die unbedingt mal live sehen. Neuen Titel hat sie schon rausgehauen. Is this what you've been waiting for? Ist das das, worauf du gewartet hast? Ja, Amy McDonald, auf dein Konzert warte ich. Hier ist der neue Titel.

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